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0: 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Das ist nicht equilibriert.
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0: 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Und das ist eine Beziehung, die sich über diese Zeit abbietet. Ich hatte am Anfang, vor 4 Jahren, ein paar von den Jungen, die wären dann 12, 13 Jahre. Das ist dann noch ziemlich jung, dass du nur wirklich tiefgehende Gespräche mit denen hast, viele Sachen interessieren denen doch einfach nicht. Das sind Teenagers, ja. Das ist, aus wie dann auch, das ist eine andere Kultur, aber so sehr viele Sachen, die da trotzdem gleich sind. 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
0: 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Die erste, was ans Charpa angeht, diese Frage, die kommt von Marta Bulla Wieb in der Kolonie Hohenau in Bolivien. 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Das ist eine interessante Frage, hä?
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0: Mich würde euch interessieren, nicht von wo kommt das, sondern wie war ich das los?
1: Ja, das ist auch, das hilft nur selten so eine Sache, aber das hilft, dass Menschen so lange damit eine Plage haben, und dann wird das eine rechte Plage.
0: Also, ich kann mir denken, als wir so naht wären, dann deut wie Schobler am Barren schmieden. 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
1: 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Und wie soll das schleich sein, das Schnucken?
0: Wo das überhaupt da ist?
1: Wo das überhaupt da ist, das wissen sie nicht.
0: Aha.
1: Aber sie vermuten, sie glauben, dass dort ein Überbliebsel ist von der Entwicklung, wo ein Kind noch nicht geboren ist.
0: Wo noch eine Mutter lief ist?
1: Wo noch eine Mutter lief ist, ja. 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
0: Das ist hier zwischen der Beine im...
1: 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Das trennt dort. 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Und wenn die Muskeln sich töpfen, dann wird die Kamm ganz flach.
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1: Und dort durch entsteht im Brustkosten ein negativer Druck. 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
1: 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Dort ist unser Nervensystem ausgearbeitet. Und dort ist einfach so, dort ist wie so schlecht beeinflusst.
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1: Dort ist ein Schutzmechanismus, so kann das Kind aufhängen zu atmen. 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
0: Dann kommt das Schnucken von selbst.
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0: 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Was halten das an das Schnucken zu dolen, ist, wenn man däubt anudend und dann die Luft ein bisschen anhält. 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
0: Dort wollte ich nicht, dort kann ich nicht behaupten, ob das stimmt oder nicht.
1: Ja.
0: Ob dann jemand an.
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0: Ich habe bestimmte Krankheiten, zum Beispiel in Afrika, wie dort nun mit Ebola.
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0: Dort ist ja eine, wo viel Dashfall ist in so einer Krankheit. Da wird dann so erfolgen, dort Menschen schnucken. Aber das hat euer damit zu tun, dass ihr viel Flüssigkeit, viel Wasser verloren haben und dort erst dann Probleme schrien. Das kann auch sein, dass man psychisch krank ist, denn Menschen, die können auch schnucken. 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
1: Da wird zu viel Cola trinkt.
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1: also schmeckt ihr es auch nicht.
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1: gesund. 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
0: Ja, krank sein ist nicht gesund.
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2: 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Ich habe nicht viel Angst, ich glaube noch never nicht in WhatsApp nach Deutschland geschickt, zum ersten Mal. 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Ich bin ein elender Mensch. 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
0: Und dann soll man checken, ist da nicht irgendeine Erkrankung dahinter? Das kann verschiedenste sein. Das kann Schilddrüse sein, das kann auch mal ein Knubbel irgendwo, ein Tumor sein.
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0: Das kann mit den Nerven was zu tun haben, da hilft es fehlen. Das kann aber auch mit irgendwelche Unverträglichkeit, dass man verschiedenste Sachen nicht mehr gut verdrogen kann.
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0: 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Das kann das dann sein und das muss man dann rausfinden.
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0: 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Aber das verdäuft sehr schwind am Morgen, der Zucker, der jetzt herrscht, und fällt aber so peinlich wieder rauf.
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0: De klok is al met 30 minuten.
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Da sind wenigstens drei Ursachen, warum uns Leben mit dem Herrn nicht durchbleiben kann, wo das anfängt. 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Der erste Grund ist, dass wir uns niemals richtig selbst kennen. Wir lernen immer mehr über uns selbst, wo wir von Tag zu Tag versuchen, nur Gott seinem Willen zu leben. Wenn wir uns bekehren, übergeben wir uns mit allem, was wir über uns selbst weiten, dem Herrn. Die Sache ist aber, dass wir noch mal so wenig von in über uns selbst weiten. 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Alle Tage, wo wir uns Leben von Gott seinen Geist leiden lassen, wird der Geist uns unsere schwache Seite wiesen. Wir werden immer doller erfahren, weil sich alles um uns selbst dreht, weil ehennutzig, habgierig und leiblos wie Völker sind. 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Wir werden das Ziel hier ab Erde vielleicht niemals erreichen, und doch wird wir da noch streben mit all unseren Kräften. 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Ich lebe nicht. Als Jesus ein Fuß darauf versuchte, sah er, dass er leiden musste und am Kreuz sterben, sagt Petrus ganz überzeugt, sei er lang nicht, Sünd jeftet nicht. 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

0: De klok is eind.
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Dem einen Gott, unserem Heiland, traft Herrlichkeit, Majestät, Kraft und Gewalt durch Jesus Christus, unseren Herrn, zu aller Zeit und für immer. 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
0: 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Nun verabschiede ich mich von euch, ich wünsche euch einen gesegneten Tag, bleibt gesund und bleibt neugierig. 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

0: klok is al met 30 minuten.
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